0: Behandlungen durchgeführt werden, zum Beispiel neben dem Job mit medizinischer Begleitung. Das ist ein Punkt, der Einsparungen bringen soll. Das Wichtigste sei eine gute Abstimmung, sagt dazu Gesundheitsexperte.
1: Am späten Nachmittag rast der Mann mit seinem Fahrzeug in die Leipziger Innenstadt, fährt mehrere hundert Meter durch die Fußgängerzone. Zwei Passanten werden getötet, etwa 20 Menschen zum Teil schwer verletzt. Rettung und Polizei sind rasch beim Tatort, können den Mann festnehmen. Leipzig steht unter Schock. Von einer fürchterlichen Tragödie spricht Oberbürgermeister Burkhard Jung.
2: Wir sind fassungslos über das, was geschehen ist.
1: Die Staatsanwaltschaft ermittelt wegen zweifachen Mordes und versuchtem Mord.
3: Der Internationale Währungsfonds warnt durch den Krieg im Nahen Osten vor einem Wiederaufflammen der Inflation und vor schweren Schäden für die Weltwirtschaft. Vor allem dann, wenn der Konflikt bis ins Jahr 2027 dauern sollte, so der IWF.

Deutsch, Französisch und nächste Woche die Mathe-Matura und Altgriechisch. Die mit Abstand meisten Schülerinnen und Schüler treten in Deutsch und Mathe an. Da sind es jeweils rund 40.000, gefolgt von Englisch.

den chinesischen Dominanzversuchen wirksam entgegenzutreten. Es bräuchte ein geeintes Auftreten, aber gleichzeitig belasten innere Spannungen die Beziehungen, etwa mit Myanmar, das ASEAN-Mitglied

0: gibt es fast täglich Prüfungen, von Mathematik bis Altgriechisch. Viktoria Waldhäusl informiert.
1: Mehr als 40.000 Schülerinnen und Schüler treten heute zur schriftlichen Zentralmatura in Deutschland.
2: Zu der Mannschaft willst du gehen arbeiten.
3: Nur noch Sturm und Salzburg spielen neben dem LASK um die Meisterschaft. Extrem spannend bleibt der Abstiegskampf. Nach dem gestrigen 4:1 der Wolfsberger ist jetzt Blau-Weiß Linz neues Schlusslicht. 5 Teams, Altach, Tirol, der GRK, Wolfsberg und Linz sind nur getrennt durch 3 Punkte.
0: Es ist 6:10.
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5: Jedes fünfte Kind mit NF1 entwickelt bereits im Vorschulalter Sehnervtumore, die zur Erblindung führen können.

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1: Und wir starten in den Dienstag mit feiner Barockmusik. Da wird das Kaffeekochen zur festlichen Zeremonie, der Gang von der Küche

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1: Und wir starten in den Dienstag mit feiner Barockmusik. Da wird das Kaffeekochen zur festlichen Zeremonie, der Gang von der Küche...

Am Abend teilte der ukrainische Präsident Volodymyr Selenskyj mit, dass seine Seite schon ab der kommenden Nacht in eine Feuerpause gehen werde. Sollte Russland sich nicht daran halten, werde Kiew spiegelbildlich darauf

Allegro. Presto, der wilde erste Satz aus dem Vivaldi-Konzert La Tempesta di Mare, der Seesturm. Und wir bleiben im Barock, gehen es aber jetzt etwas ruhiger an, 6:34 Uhr.

Menschen sich verändert. Früher hat man sich mal Webadressen gemerkt und ist dort direkt draufgegangen. Dann kam die Suchmaschinen-Ära, wo man etwas gesucht hat und dann ist man zu einer Seite weitergeleitet worden. Und jetzt kommen wir zu einem Phänomen, das

Internet online sucht bzw. die Smartphone sucht ganz einen wesentlichen Teil aus. Und im privaten Bereich ist das natürlich auch ein ganz, ganz großes Thema. Ich bin Vater zweier Töchter und da ist natürlich

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0: Deutschlands wirklich brauchen.
1: August Schmölzer ist Schauspieler und Autor. Sein jüngstes Buch Heimat ist im

gestern Abend, am frühen Abend mit zwei Toten und mehreren Verletzten war kein Terroranschlag, sagen die Ermittler. Der Amokfahrer ist in Haft. Beim Budgetsparen will die Regierung auch bei den Kuren kürzen.

SPÖ-Club im Parlament eben diesen wählt. Interviews zu Wügingers Teilrückzug und seiner Nachfolge gab es von den Spitzen der Partei nach der Sitzung gestern Abend keine. Der Abschied dürfte

ins Ausland. Wenn schon kein Frieden, dann zumindest ein Waffenstillstand. Darüber wird jetzt schon seit gut einem Jahr ergebnislos verhandelt. Die Ukraine wäre dafür, doch Russland lehnt es ab.

angerichtet. Der ukrainische Präsident Volodymyr Zelensky wertet die Absage der Vorführung des schweren Militärgeräts jedenfalls als Zeichen, dass sich im Krieg das Blatt zugunsten der Ukraine wenden könnte. Russland will während der Parade natürlich keine Zwischenfälle. Und worüber in den letzten Tagen schon geredet wurde, das ist jetzt fix. Für den 8. und 9. Mai hat Putin einen Waffenstillstand ausgerufen, verkündet das russische Staatsfernsehen. Und dann folgt gleich eine Drohung. Falls das Kiewer Regime die Waffen nicht ebenfalls schweigen lässt und seine verbrecherischen Pläne ausführt und die Jahrestagsfeiern stört, wird Russland

Staatsfernsehen. Und dann folgt gleich eine Drohung. Falls das Kiewer Regime die Waffen nicht ebenfalls schweigen lässt und seine verbrecherischen Pläne ausführt und die Jahrestagsfeiern stört, wird Russland

0: Jahr eine dauerhafte Waffenruhe fordert, bezeichnet den russischen Vorschlag als nicht ernsthaft. Ein Waffenstillstand für
1: 100 Meter durch die Fußgängerzone. Zwei Passanten werden getötet, etwa 20 Menschen zum Teil schwer verletzt. René Dembler, Polizeipräsident von Leipzig.
2: Und vom Geschehensablauf her ist die männliche Person mit einem Fahrzeug vom Augustusplatz kommend über die Krimmerische Straße bis nahezu Höhe Commerzbank über den Markt gefahren. Es kam dort zu zwei schweren Kollisionen, wo zwei Personen verstorben sind. Und dann müssen wir leider auch von einer großen Anzahl von verletzten Personen ausgehen.
1: Rettung und Polizei sind rasch beim Tatort, können den Mann festnehmen.
2: Der Täter wurde durch
3: russische Kur, die sogenannte Gesundheitsvorsorge, aktiv mit speziellen Programmen für den Bewegungsapparat und die ambulante Reha, bei der Patientinnen und Patienten auch berufsbegleitend medizinisch und therapeutisch unterstützt werden. Künftig soll abgewogen werden, ob eben auch eine solche ambulante Behandlung öfter in Frage kommt. Gesundheitsexpertin Maria Hofmarcher sieht da und dort ein administratives Tohuwabohu.
4: Also es ist einfach hier auf dieser administrativen Ebene sicherzustellen, wo sind die Kuren, wer finanziert die Kuren und wie sind die Kriterien und was ist medizinische Rehabilitation. Erstens,

Also es ist einfach hier auf dieser administrativen Ebene sicherzustellen, wo sind die Kuren, wer finanziert die Kuren und wie sind die Kriterien und was ist medizinische Rehabilitation. Erstens.

als wesentliches Element die psychische Gesundheit, die regelmäßige Entspannungsphasen, die regelmäßigen Erholungsphasen, die drei wichtigen Säulen, die die Gesunderhaltung

getestet als in den meisten anderen Ländern. Und das schon seit langer Zeit. Heuer feiert in Österreich das Screening 60-jähriges Bestehen. Trotzdem sehen Expertinnen und Experten aber noch Lücken im Programm,

0: So, mindestens 300 Krankheiten sollen dazukommen und es sind auch von anderen Krankheitsgruppen Krankheiten, die hineingenommen werden sollen. Und je früher man die Diagnose stellt, desto früher kann man die Therapie einleiten.
1: Und das sei in manchen Fällen lebensrettend. Solche Erbgutanalysen sind allerdings nicht ganz unumstritten, unter anderem, weil es hier um sehr sensible Daten geht. Oftmals ist in diesem Zusammenhang die Rede vom, unter Anführungszeichen, gläsernen Baby. Es stehen auch ethische Fragen im Raum, wie will man wirklich immer wissen, für welche Erkrankungen man ein Risiko in sich trägt?
0: Und dann stelle ich dazu noch die Gegenfrage, welches ist das Recht des Kindes, das nicht sprechen kann, das gerade geboren wurde?

0: noch dazu nervige Diskussionen in der Firma.
1: Wir folgen keinen Trends. Wir setzen Trends.
2: Aber wir sollten nicht den Eindruck erwecken, unsere Marke würde sich auf ihren Lorbeeren ausruhen. Wir sollten uns neu erfinden und uns in Frage stellen.
0: Was bei anderen Familienmitgliedern für Missstimmung sorgt. Langsam verschwimmen die Grenzen zwischen Mäzenatentum und kriminellen Motiven.
3: Und wissen Sie, was passiert, wenn meine Tochter davon erfährt? Dann landen Sie wegen Erbschleicherei vor Gericht.
4: Ja, vielleicht. Und wenn schon.
0: Pierre Alains Narzissmus wirkt wie Brandstiftung in den Tabuzonen der Familie, etwa die Nähe des Firmengründers zum französischen Faschismus der 1930er Jahre und lange schwelende interne Konflikte, die sich zu Intrigen auswachsen. Man habe sich mehr am operettenhaften Ton des Stoffs orientiert als an den realen

3 wurden schwer verletzt. Der Täter wurde festgenommen. Einen Terrorakt schließen die Ermittler aus. Die Bundesregierung will künftig bei Kuren sparen. Statt dreiwöchigen Kuren soll es, wenn Medizin...

0: wieder ein Ort der Sichtbarkeit. Die Entwicklung des ESC hin zur Plattform für queere Menschen zeigt die Ausstellung United by Queerness im Queen, dem Zentrum für queere Geschichte. Elisabeth Hess hat den Kurator Marco Schreuder vor Ort getroffen.
1: Beim Konzipieren dieser Ausstellung habe ich eines bemerkt. Der Eurovision Song Contest war nie ein Ort, wo etwas entstanden ist, sondern immer ein Spiegel dessen, was in der Gesellschaft passiert ist.
0: Schon bei der Premiere 1956 war die

0: Frau, Frau, Mann, Mann. Es ist geschlechtsneutral formuliert. Wenn man aber weiß, dass Jean-Claude Pascal ein relativ offenes homosexuelles Leben geführt hat in Frankreich, weil in Frankreich gab
1: Eurovision Song Contest in Jerusalem auszutragen.
0: Zum Glück haben sich die progressiven Kräfte durchgesetzt und tatsächlich hat sich in Israel eine Lawine an Diskussionen fortgesetzt, die dann queere Politik wirklich auf die Agenda der Alltagspolitik gesetzt haben und wirklich viel gebracht haben. Also die Dana International hat tatsächlich ihr Land geändert.
1: Für Marco Schreuder, den Kurator der Ausstellung United by Queerness im Queen, braucht es daher Veranstaltungen wie den Eurovision Song Contest, bei denen sich die queere Community treffen und austauschen kann.
0: Mein erster Eurovision

Am Nachmittag werden es dann bis zu 29 Grad im Mostviertel und im Wiener Becken. Weniger warm bleibt es von Vorarlberg bis Kärnten mit höchstens 15 bis 23 Grad. Hier ist es immer wieder stark bewölkt und

die sich in den nächsten Wochen und Monaten zeigen wird. Es ist natürlich schwierig, vor allem eben innerhalb der Koalition, wenn sich plötzlich der zentrale Verhandler ändert und ein neuer sich dann erst einen Namen machen muss.

Jo, weil sich das Land an der Peripherie geopolitischer Großmächte wie China und der USA befinde und durch sein Gebiet wichtige Transitrouten verlaufen, müsse es in alle Richtungen gut.

0: bekommt, rückt Kasachstan als verlässlicher Energielieferant für die EU-Länder immer mehr in den Vordergrund, berichtet aus der kasachischen Hauptstadt Astana Carola Schneider.
1: Kasachstan

0: bekommt, rückt Kasachstan als verlässlicher Energielieferant für die EU-Länder immer mehr in den Vordergrund, berichtet aus der kasachischen Hauptstadt Astana Carola Schneider.
1: Kasachstan nennt die Erdölexporte anfällig für politischen Druck aus Moskau. Zudem werden russische Exporthäfen regelmäßig von ukrainischen Drohnen angegriffen, wodurch immer wieder auch die Ausfuhr von kasachischem Öl gestört wird. Dieser Transport über Russland unterliege gewissen Risiken, räumt der Ökonom bei Ganov ein. Daher wollen die kasachische Regierung und die EU alternative Transportwege ausbauen, die nicht über Russland verlaufen. Eine davon ist der sogenannte Mittelkorridor. Er soll Öl aus Zentralasien über das Kaspische Meer, den Südkaukasus und die Türkei in die EU bringen.

0: направление это является сельскохозяйство.
1: So würden etwa die Landwirtschaft und Lebensmittelverarbeitung bisher von Investoren unterschätzt. Dabei herrsche in diesen Bereichen in Kasachstan großer Bedarf.

0: Ja, ich würde auch sagen, heute ist die Aufregung besonders groß, weil Deutsch besonders kompliziert ist bei uns.
1: Ich hoffe halt, dass gute Themen kommen, weil dann kann man, also wenn man ein Thema hat, wo man viel dazu sagen kann, dann

eigentlich von ca. 7% auf 4%. Wobei wichtig, damit man auf diese Art durchkommt, müssen zumindest 30% der Antworten bei der Matura richtig sein. Diese Mindestquote wurde eingeführt, weil sich offenbar zu viele

dank Ravel wurde alles gut. Er hat beim Verleger interveniert und so konnte schließlich auch Debussys Werk erscheinen. Und noch eine fast noch merkwürdigere Analogie, die Streichquartette. Ravel übernimmt nicht nur die gleiche Satzfolge wie Debussy, sondern auch ähnliche Tempo- und Taktangaben. Und der zweite Satz, da steht groß drüber Pizzicato. Genau wie bei, raten Sie mal, eines der Rätsel der Musikgeschichte.

an Standorten gedeiht, wo der Mensch irgendetwas brach liegen hat lassen. Wenn zum Beispiel ein Haus abgerissen wird oder auf Schotterparkplätzen oder Waldrändern etc. findet man diese Pflanzen.

bei Warzen. Es hat auch diesen Namen Warzenkraut, wobei eben diese Isoquinolin-Alkaloide, die teilweise eben auch eine zytotoxische Wirkung haben, das heißt eine zelltötende

0: Tech-Milliardär Elon Musk will eine Klage zu seiner Übernahme der Plattform Twitter mit einem Vergleich beenden. Musk hat sich mit der US-Börsenaufsicht auf die Strafzahlung von 1,5 lediglich für 3 Personen eine medizinische Evakuierung geplant. Nun wird laut Reederei eine Weiterfahrt zu den Kanarischen Inseln geprüft, wo Untersuchungen der rund 150 Passagiere stattfinden könnten. Bisher sind 3 Menschen gestorben, bei einem konnte das Hantavirus festgestellt werden. Und nun zum Wetter.
1: Dichte Wolken breiten sich jetzt in Vorarlberg, Tirol und in Kärnten aus und die bringen ab dem späten Vormittag da und dort etwas Regen. Die Sonne zeigt sich zumindest für ein paar Stunden im Rheintal und im Inntal. Weiter im Osten und im Norden Österreichs überwiegt der Sonnenschein deutlich. Die Höchstwerte sind sehr unterschiedlich. Dort, wo viele Wolken am Himmel sind, werden es 15 bis 23 Grad.

0: Sportler, die unterstützen, oder Soundbälle. Und damit übergebe ich wieder an Marcel Waller aus unserem inklusiven Radioteam.
1: Hallo, mein Name ist Marcel Waller und

0: Paralympics in Wien teilnehmen. Die ausgebildete Sozialpädagogin trainiert schon seit Jahren den Verein Bob Wallis.
1: Bei einer Veranstaltung bei den letzten Nationalen Spielen in Wien hat man freiwillig

funktioniert mit der einen Hand, aber beim Baggern braucht man normalerweise, beim unteren Zuspiel braucht man zwei Hände, um eine gute Fläche zu bilden. Und sie hatte noch dazu sehr, sehr dünne Ärmchen, was wirklich sehr schwierig ist.

Feld stehen, Spielspaß haben und auch gut ins Spiel eingebunden werden. Und wenn du jetzt als Unified-Partner, keine Ahnung, jeden zweiten Ball, weil du es kannst, übers Netz drüber haust und dann 25-10 gewinnst, super, hast du gewonnen.

Begleitsportler oder die Begleitsportlerin voraus und hat einen Lautsprecher, worüber Kommandos gegeben werden können. Somit weiß die blinde Person immer, wohin der nächste Schwung geht.

von der Bewegung her, Bewegungsabläufe, die schöner werden, die Selbstständigkeit, die immer mehr wird und wie die Personen mit den Herausforderungen

0: sie frei sitzen können. Am Ergometer lernt man die Technik. Erst danach geht es aufs Wasser. Auch beliebt, besonders im Winter, ist die Wiener Stadthalle.
1: Und

0: nicht. Sport machen ist gesund.
1: Marcel Waller führt in dieser Woche durch das inklusive Radiokolleg mit dem Titel Was uns bewegt. Sendungsgestalt

0: man in kurzer Zeit viel Kapital von Investoren auf.
1: Und das Timing war richtig, definitiv. Also wir haben das Produkt zur richtigen Zeit online gebracht. Es war damals relativ früh, weil

0: Hip-Hop weltweit.
1: Und da frage ich mich schon, was wir in Österreich falsch machen, damit wir einfach im Vergleich zu Schweden, aber auch Schweiz, aber auch Dänemark zum Beispiel weit hinten nach sind. Und vor allem, es ist

entsprechen nicht immer der Realität, weiß auch Peter Windischhofer. Für ihn ist der Unicorn-Status nicht der wichtigste Erfolgsindikator seines Unternehmens. Viele Startups erreichen ihn nie, sind trotzdem

0: Song Contest Songs sehr gut eine Geschichte des Patriarchats und der Kritik am Patriarchat erzählen.
1: Schon 2 Jahre zuvor gewinnt das Lied Poupée de Cire, Poupée de Son von France Gall. Auch dieser Song fängt das zeitgenössische Frauenbild ein.
2: Die Gewinner des Eurovision Song Contest und die Ausrichtung des Wettbewerbs sind zu einem echten Brennpunkt für nationale und internationale Diskussionen geworden. Das Publikum schreibt Bedeutung zu. Das Eurovision-Publikum

0: Eine Liebesbotschaft, so die deutsche Übersetzung des Titels. Fast hätte auch Ägypten am Song Contest teilgenommen.
1: We had Egypt inquiring about participation.

0: Die Schmetterlinge waren dann, glaube ich, so ein wichtiger Punkt, als man sich da dann institutionell Gedanken gemacht hat, was tut man, wenn da unvorhergesehene Dinge passieren.
1: Dafür werden

0: Je Tanizaki Junichiro.
1: Es ist unser Schicksal, dass wir nun einmal Dinge mit Spuren von Menschenhänden, Lampenruß, Wind und Regen lieben oder auch daran erinnernde Farbtöne.

0: Parlament. August Wöginger hat seine Konsequenzen gezogen. Wir sehen uns an, was das Urteil und seine politischen Folgen für den Umgang mit Post.
1: Adolphe Charles Adam ist heute der Held unserer Sendung. Am 3. Mai 1856 ist er in Paris verstorben. Sein 170. Todestag ist also jetzt. Über 60 Bühnenwerke, ich habe es auch vorher schon erwähnt, die Giselle ist sein berühmtestes Ballett, aber wir beschränken uns heute auf seine Vokalkompositionen fast. Die erste Ausnahme kommt gleich am Anfang. Aus Motiven seiner 1838 uraufgeführten Opera Comique Le Brasseur de Preston, also der Brauer von Preston, arrangierte der Komponist

von Goethe, Jerry und Beteli. Und diese Schweizer Hütte Le Chalet, das war in Frankreich das im 19. Jahrhundert populärste Werk des Adorno.

Die Arie des Max aus dem ersten Akt von Adolphe Adams Le Chalet. Eine Aufnahme, über die ich Ihnen nicht war, mit einer großartigen Stimme. Und der Direktor macht ihm ein tolles Angebot. Der Postillon kann nicht widerstehen, obwohl sein Hochzeitstag ist, verlässt seine Braut, begegnet ihr dann später wieder. Da ist er schon ein berühmter Star der Oper. Und dann wird er noch kurz der Bigamie angeklagt. Aber das klärt sich alles auf. Und das berühmteste Stück daraus, das ist natürlich das Postillon-Lied. Und das muss einfach gesungen werden von Josef Schmidt.

aus dem Jahr 1936. Eine Reihe ähnlicher Werke im leichten, komischen Genre, das waren schon frühe Operetten, hat Adolphe Adam geschrieben.

nach Heinrich Heine. Richard Wagner hat in der Dresdner Abendzeitung über die Giselle Folgendes geschrieben: Übrigens ist es mit diesem Ballett wie mit allen anderen. Man tanzt gut.

Und er läuft verzweifelt von seiner Hütte hinaus auf den Strand, schreibt in den Sand: Wenn ich König wäre, si j'étais roi. Und dann legt er sich schlafen und träumt davon, was er macht.

Jazz religiöse genannt hat. Das muss ich, glaube ich, nicht übersetzen. Der Text stammte von Placide Capot, ein Weinhändler, ein antiklerikaler Sozialist, aber...

Projekt Freiheit, mit dem die USA 2000 Schiffe aus der Straße von Hormuz bringen wollen. Wie genau, ist weiterhin unklar. Denn auch der Iran beansprucht weiterhin die Hoheit über die Meeresenge. Die aktuelle Eskalation

0: Föhniger Südwind legt noch weiter zu und erreicht besonders im Osten Spitzen von 40 bis 70 km/h. So viel zum Wetter von Daniel Stanker.
1: Sonne und Wolken, Licht und Schatten, ein Motiv, das uns auch in diesem

so ist doch die Weiße des westlichen Papiers verschieden von der Weiße des dicken japanischen Hoshu-Papiers oder des weißen China-Papiers. Die Oberfläche des westlichen Papiers ist die Chinesen, weil es ebenfalls Patina ansetzt. Solange es nämlich neu ist, sieht es ähnlich wie Aluminium aus und ist nicht gerade ansprechend. Erst wenn es älter wird und ein gewisses Raffinement erreicht, können die Chinesen sich damit anfreunden. Und auch die darauf eingravierten Gedichtzeilen und anderen Aufschriften passen erst dann wirklich dazu, wenn die Oberfläche schwärzlich angelaufen ist. Das heißt, in den Händen der Chinesen wird das seichte, glänzende Leichtmetall Zinn zu etwas Dichtem, Schwerem, das abgründig wirkt wie rötliche Keramik. Die Chinesen

ist zwar schon früh auch im Osten bekannt geworden, aber hat sich, anders als im Westen, nicht entfaltet. Dafür wurde die Keramik weiterentwickelt, was ohne Zweifel, falls lässt sich nicht leugnen, dass in dem, was wir als Raffinement schätzen, ein Element von Unreinlichkeit und mangelnder Hygiene steckt. Während die Abendländer den Schmutz radikal aufzudecken und zu entfernen trachten, konservieren ihn die Ostasiaten sorgfältig und ästhetisieren ihn, wie er ist, könnte man, wenn man wollte, beschönigend sagen. Aber wie auch immer, es ist unser Schicksal, dass wir nun einmal Dinge mit Spuren von Menschenhänden, Lampenruß, Wind und Regen lieben oder auch daran erinnernde Farbtönungen und Lichtwirkungen. Und wenn wir in solchen, dass wir nun einmal Dinge mit Spuren von Menschenhänden, Lampenruß, Wind und Regen lieben oder auch daran erinnernde Farbtönungen und Lichtwirkungen. Und wenn wir in solchen

eben aus Amerika zurückgekehrt und auf seine hypermoderne Einrichtung stolz war. Einen altmodischen Zahnarzt, der in einem traditionellen japanischen Haus eines kleinen Landstädtchens

In Kyoto gibt es ein berühmtes Restaurant namens Waranjia. In diesem Haus wurden bis vor kurzem die Gastabteile nicht mit elektrischen Lampen, sondern mit

In Kyoto gibt es ein berühmtes Restaurant namens Waranjia. In diesem Haus wurden bis vor kurzem die Gastabteile nicht mit elektrischen Lampen, sondern mit... Entdeckte ich, dass der abgründig und dicht wie ein stehendes Gewässer schimmernde Glanz dieser Lackgegenstände einen ganz andersartigen Reiz als bisher auszuüben begann. Ich weiß jetzt, es war kein Zufall, dass unsere Vorfahren den Lack als Anstrich erfunden und eine Vorliebe für die Farbwerte und Ausstrahlung der damit behandelten Geräte gezeigt haben. Mein Freund Sabarwal hat mir berichtet, in Indien meide man auch heute noch Keramik als Essgeschirr. Größtenteils benutze man dafür Lackwaren. Wir dagegen verwenden, sieht man von der Tee

spärlicher Beleuchtung erzielen. Und auch wenn sie reichlich Goldfarbe verwendeten, so bedachten sie sehr wohl, in welchem Grad das Gold im Dämmerlicht hervortreten

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0: ist Begründerin des Ensembles L'Arpa Festante München und des L'Orfeo Barockorchesters. Mit letzterem feiert die Musikerin das 30-jährige Bestehen des Orchesters. Am Sonntag, 10. Mai.
1: Mildes, ja, Gelassenes auch. Also das werden wir hören.
2: Vorgestellt.
1: Das Klavier des Pianisten Piotr Andraszewski steht in seinem Wohnzimmer hinter einer Glaswand. Was für ein Symbol für den Beruf. Klavierspielen, allein, abgeschottet, konzentriert. Und doch so frisch, als wäre es das erste Mal, dass diese Noten zum Klingen gebracht würden. Zart und fragend,

ist unter anderem aus einem Wettbewerb freiwillig ausgeschieden, obwohl er gute Chancen auf den Gewinn hatte. Aber er fand einfach selber, ich bin nicht gut genug dafür. Die Jury war anderer Meinung.

aufgenommen im Spätherbst 2024 in Warschau und eben unlängst herausgekommen, das späte Brahms'sche Klavierwerk, eine Auswahl daraus, Hauptdarstellerin dieser Sendung, diese CD.

Konzept des aktuellen Gramophone-Magazins ist Andraszewski zu sehen und am Cover der CD recht herbstlich angetan mit Jacke und Schal. Das passt heute nicht wirklich, aber eben es passt zur Musik. Die

Küste zwischen Griechenland und Italien. Von Stelio Petrakis und von der apulischen Gruppe Canzoniere Grecanico Salentino. In den Spielräumen um 17

0: Und das ist gut so.
1: Der Neue werde es konsensual anlegen, meinst der Abgeordnete und ÖAAB-Generalsekretär Lukas Brandweiner.
2: Der Ernst Gödel ist ein langjähriger Kollege, der einen super Job im

0: halb den Führenden zu bringen.
1: Wöginger ist wohl als Clubchef auch zurückgetreten, um weiteren Schaden von seiner Partei abzuwenden, wenn auch

tatsächlich stattfindet. Und natürlich ist es wichtig, dass dann auch die richtigen Konsequenzen gezogen werden. Wir sehen, dass Konsequenzen

von Hormuz. In den Nachrichtensendungen des iranischen Staatsfernsehens warnt eine Moderatorin davor, dass kein Schiff einfach so durchfahren dürfe, würden sich

0: bei Bab el-Mandeb, also beim Jemen, die dafür sorgt, dass wir jetzt den Sudan über den Suezkanal versorgen müssen. Sudan importiert Rutschen und die Zahl derer, die unsere Hilfe benötigen, noch weiter ansteigt.
1: Nicht nur Engpässe bei Treibstoffen, auch Engpässe bei Düngemitteln, Sie haben es schon kurz angesprochen, sind ein Problem, oder? Für die Landwirtschaft nehme ich an.
0: Absolut. Die Meerenge bei Hormuz ist ja auch ein Nadelöhr für den globalen Düngerhandel. Und die Weltbank schätzt, dass die Preissteigerungen bis zu 31% betragen könnten. Nun sind wir genau in der Pflanzsaison in Asien. Das betrifft vor allem den Reisanbau, sodass wir die Folgen dort, nämlich geringere Ernten, später im

0: Ein Appell an alle, also der Direktor des UNO-Welternährungsprogramms für Deutschland, Österreich und Liechtenstein, Martin Frick, war das. Vielen Dank für das Gespräch.
1: Ich danke Ihnen.

0: davon überzeugt, dass es ungerecht ist, wenn große Konzerne mit der aktuellen Situation gerade Profit machen.
1: Die EU-Kommission hat eine europaweite Übergewinnsteuer eigentlich schon abgelehnt.
2: Zuvor aber in die ostdeutsche Stadt Leipzig, die noch immer tief erschüttert ist von der gestrigen Amokfahrt. 2 Tote, mehrere zum Teil schwer Verletzte, lautet die traurige Bilanz. Der mutmaßliche Täter, ein 33-jähriger Deutscher. Motiv und Hintergründe sind noch unklar. Angeblich war der Mann psychisch auffällig. Die Ermittler schließen ein religiöses oder terroristisches Motiv mittlerweile aus. Andreas Jörli berichtet.
3: Es war eine Amokfahrt, da sind sich die Ermittler ziemlich sicher. Der Täter hat das Auto vorsätzlich als Waffe genutzt, um Menschen gezielt oder zufällig zu verletzen oder zu töten. Armin Schuster, Innenminister von Sachsen.
4: Eine schreckliche Amokfahrt.
5: Es gibt keine

0: Bukarest debattiert das Parlament gerade über einen Misstrauensantrag, der den amtierenden proeuropäischen Regierungschef heute zu Fall bringt. Alle Vorwürfe, berichtet Raffaella Pint.
1: Die Staatsanwaltschaft Eisenstadt hat die U-Haft wegen des Tatverdachts der versuchten schweren Erpressung, der vorsätzlichen Gemeingefährdung und der versuchten absichtlich schweren Körperverletzung beantragt. Die Untersuchungshaft wurde heute Vormittag für 14 Tage verhängt, erklärt Lukas Belzer, Mediensprecher des Landesgerichts Eisenstadt.
2: Die Untersuchungshaft ist verhängt worden, weil die Haftrichterin einen dringenden Tatverdacht hinsichtlich dieser Delikte bejaht hat und die Haftgründe der Fluchtgefahr, der Verdunkelungsgefahr und der Tatbegehung. Bejaht hat.
1: Diese Entscheidung ist rechtskräftig.

0: die Schlechtes oder Gutes machen können.
1: Auf aktuelle antisemitische Vorfälle geht der zweite Nationalratspräsident Peter Haubner von der ÖVP ein.
2: Wenn Jüdinnen

0: erweitert durch hochkarätige Gäste. Zeitgenössisch habe sich die Josefstadt durch 70 Uraufführungen und 38 österreichische Erstaufführungen gezeigt.
1: Wir wussten, wir müssen alles tun,

zu einer Zeit, als die sogenannte Causa Föttinger noch ganz frisch war. Vermutlich hat er da auch wenig Lust gehabt, sich unliebsamen Journalisten Fragen zu stellen. Jetzt, wo alle wehmütig sind, dass er

hatten. Sie wird von den 48 Menschen nur 30 behalten. Es hat zuletzt für Unmut gesorgt, dass sie die Doyenne Marianne Nentwich nicht mehr weiter beschäftigen wird. Und das ist

0: Besonders schaut es von Vorarlberg bis Oberkärnten aus. Hier gibt es Höchstwerte zum Teil unter 20 Grad und dazu auch viele Wolken. Etwas feuchtere Mittelmeerluft kommt jetzt von Südwesten her ins Land. Regen hat sie aber nur in Schauerform mit im Gepäck. Flächendeckender Regen ist für die allermeisten Regionen weiterhin nicht in Sicht. Und teils kräftiger, föhniger Südwind trocknet die Böden noch mehr aus. Innsbruck hat aktuell Böen um 70 Kilometer pro Stunde. Um 50 km/h sind es im Lungau und auch im Süden und Osten des Landes legt der Wind jetzt am Nachmittag noch deutlich zu und wird kräftig.
1: Kein ergiebiger Regen in Sicht also für die allermeisten auch in der nächsten Zeit.

0: in der Bevölkerung weiter verschlechtert und verdüstert.
1: Wie reagiert, ich bleibe nochmal beim offiziellen Russland, wie reagiert das Regime auf die jüngsten Trumpschen

Beginnen wir mit dem, was Russland daraus zieht. Russland stand zu Beginn des Jahres die Regierung vor einer handfesten Budgetkrise.

0: Männer und halt eben Technik reinwirft und dann wird das irgendwie schon gehen. Die hat im vergangenen Winter so
1: per Social Media Afrikaner angeworben, Kenianer etwa. Nach 4 Tagen Schnellausbildung schickt man die in den Kampf. Jetzt haben beide Seiten, Ukraine und Russland übrigens, eine Waffenruhe angekündigt. Wagen Sie eine Prognose oder würden Sie sagen, ach, das geht immer noch Monate so weiter?
0: Bei Prognosen bin ich ganz zurückhaltend. Da gibt es ja andere Experten, die wissen schon, dass Putin 2029 die NATO angreifen will und so weiter. Das

Große und Josef Stalin sicher auch. Und es fällt halt immer schwerer, weil er halt eben nicht aufgebaut hat, sondern abreißt. Und für ihn ist das und

0: Große und Josef Stalin sicher auch. Und es fällt halt immer schwerer, weil er halt eben nicht aufgebaut hat, sondern abreißt. Und für ihn ist das... Und
1: wir werden unsere Nachbarn bleiben. Man muss zugehen und man muss ihnen natürlich auch etwas anbieten. Das wäre zum Beispiel nach wie vor eine neutrale Ukraine, eine großzügige Autonomie für die Donbass-Regionen, für die dort mehrheitlich russische Bevölkerung. Anstattdessen, friedenspolitisch fantasielos und ich sage dazu dumm, schürt auch die EU gewaltige Aufrüstungsprojekte, was die andere Seite natürlich auch zur Aufrüstung zwingen wird. Also ich glaube, man müsste jetzt friedenspolitisch klug auf die Russen zugehen und diese alte Forderung aus den

die andere Seite natürlich auch zur Aufrüstung zwingen wird. Also ich glaube, man müsste jetzt friedenspolitisch klug auf die Russen zugehen und diese alte Forderung aus den

weil Trump ganz nett ist zu den Russen und deshalb also ein neuer Feind. Alle konzentrieren sich auf Europa. Das ist aber alles möglich zu verändern, wie ich glaube. Man muss sich einfach nur klar

nennen sich Nazihaft. Und dann werden natürlich immer diese Asowschen Brigaden von vor 10 Jahren immer wieder herangeführt, die ja schon lange integriert sind in die Ukraine.

dass 250 Gramm Butter 4 bis 5 Euro kosten und dass ein Kilo Gurken mittlerweile in Moskau

0: glaube ich, vor einem Jahr erschienen. Da schreiben Sie, also damals, ich nehme an, Sie haben das 2024 geschrieben, dieses Buch, da schreiben Sie noch...
1: Eben nicht wagt, offen gegen diesen Krieg aufzutreten, weil man weiß, dass das der Punkt ist, wo das Regime erbarmungslos zuschlägt. Jeder, der einen leeren Zettel auf der Straße sichtbar hält, wird ja schon hops genommen, einfach deshalb, weil darauf könnte stehen, Nein zum Krieg. Und es wird jede Aktion, die in irgendeiner Form Kritik an der Armee oder an der Kriegführung äußern könnte, wird halt wirklich drakonisch bestraft. Und es gibt ja auch dieses Gesetz über Diskreditierung der Armee. Und das ist so wackelig und weich geschrieben, dass es auf

Es wird alles gefälscht, was man irgendwie fälschen kann. Ist ja auch der Traum von Donald Trump, dass diese unangenehmen Statistiken über Inflation in den USA und alles, was so

0: Er ist jemand, der auf Empfängen immer dadurch auffällt, dass er gern mal seinen eigenen Trinkbecher mitbringt. Der fällt dann ein bisschen auf, also ein komisches, grobschlächtiges. Die Präsidentenresidenzen in Sotschi und auch in Nova Agarajowa, also vor den Toren Moskaus, lassen sich nicht so gut schützen. Das heißt, er ist tatsächlich in sicheren Gefilden. Er fährt in Kolonnen mit sehr vielen gleichartigen Aurus-Limousinen. Aurus, das ist diese russische Staatslimousine. Das kann ich vor unserem Büro in Moskau auch immer betrachten, wie wenn er da mal langfährt über den Kutuzowski-Prospekt, den zehnspurigen, wie viele gleiche Limousinen da fahren. Und in einer von denen sitzt Putin oder vielleicht sitzt
1: oder
0: er
1: vielleicht
0: auch gar nicht drin
1: ja.
0: Und lenkt davon ab und ist vielleicht gerade im Hubschrauber unterwegs in den Kreml. Also

tatsächlich, aber, und deshalb sage ich das, er könnte, wenn er wollte, bestünde, er hätte einen Ausweg, den er

Erschöpfungsfrieden sein, der könnte noch unter Putin geschehen. Ganz anders könnte es sein, wenn Putin tatsächlich in irgendeiner Form abtreten würde oder das

was Polizeihunde können und warum die Mensch-Tier-Beziehung der Schlüssel dafür ist, darüber spricht Barbara Zeithammer mit Chefinspektor Günther Roßkopf, der bundesweit für die Ausbildung der Sprengstoff-Spürhunde

0: Euer Klubobmann. Der bisherige Sicherheitssprecher seiner Partei wurde einstimmig zum Nachfolger von August Wöginger gewählt. Wöginger hatte gestern nach seiner nicht rechtskräftigen Verurteilung im Amtsmissbrauchsprozess seinen Rücktritt.
1: Europa erneut steigt. In Österreichs Hochkreditreform sollte die Entwicklung stabil bleiben. Gesunken ist im Vorjahr die Zahl der Firmeninsolvenzen in Mittel- und Osteuropa. Die Region wächst weiterhin doppelt so stark wie der Westteil des Kontinents.
0: Im Erpressungsfall um vergiftete HIP-Babynahrung muss der Verdächtige in Untersuchungshaft. Das hat das Landesgericht Eisenstadt entschieden. In der Wohnung des 39-Jährigen wurde Rattengift gefunden, Fabian Schneider.
2: Wegen Verdunkelungs-, Tatbegehungs- und Fluchtgefahr hat die Staatsanwaltschaft heute eine 14-tägige Untersuchungshaft über den Tatverdächtigen verhängt. Er ist ehemaliger Mitarbeiter von HIP. Gegen ihn wird aktuell wegen des Verdachts der versuchten

0: mit Gabriel Schett.
1: Willkommen am Dienstag, heute ist der 5. Mai. In einer in unseren Breiten sehr feiertagsintensiven Zeit wird am heutigen Cinco de Mayo auch

Am Heft zu lesen, das Publikum wird gebeten, die einzelnen Liedgruppen nicht durch Applaus zu unterbrechen. Ein Hinweis, der 50 Jahre später nicht mehr vonnöten ist.

Wo sie ab nächster Woche in der aktuellen Produktion zu hören ist, Johann Strauss Operette Die Fledermaus steht dort auf dem Programm. Beim Konzert vergangene Woche bei der Schubertiade Hohenems stand

Joseph Middleton. Eine Aufnahme von der Schubertiade Hohenems vom 30. April. Wie bereits erwähnt, war an diesem Abend dasselbe Programm zu hören wie schon bei der allerersten Schubertiade 1976. Damals stand übrigens Sängerin Christa Ludwig gemeinsam mit dem Pianisten Erik Werber auf der Bühne. Das Vokalensemble Maria Bösch-Fussenegger war an diesem Abend ebenfalls engagiert. Joseph Middleton möchte ich Ihnen nun noch kurz vorstellen. Der englische Pianist hat an der University of Birmingham und an der Royal Academy of Music studiert. An der Royal Academy of Music

Der Tod und das Mädchen, Deutschverzeichnis 531 und schließlich Du bist die Ruh, Deutschverzeichnis 776. Die Interpreten waren die Mezzosopranistin

Peter Moog, Bratsche, Peter Steiner, Violoncello, Paul Rainer, Zeperitz, Kontrabass, Franz Klein, Klarinette, Hans Lemke, Fagott und Gerd Seifert, Horn. Mehr von der diesjährigen Schubertiade hören Sie heute hier bei Ö1 ab 19.30 Uhr. Und mit diesem Hinweis verabschieden wir uns aus dem Funkhaus in Dornbirn und geben zurück nach Wien. Der Tonmeister war Christoph Maria Holzer, Moderation Stefan Höfel.

0: gehen lernen. Mühsam. Er stürzt viel. Sein Assistenzhund kann ihm aufhelfen. Das zeigt er bei einem Training in der Wohnung. Paul lässt sich auf seine blaue Matte fallen.
1: Sulu, hilf mir auf.

0: der Durchschnitt und an manchen Tagen ist das Beste, was der Hund zusammenbringt, eine Top-Leistung.
1: Paul Schreihofer braucht inzwischen keinen Rollator mehr. Zulu kann ihn vor so manchem Sturz bewahren. Die beiden fallen nicht

0: Aber sie haben, alle Hunde sind einheitlich gekennzeichnet, sagt Gloria Petrovic.
1: Das geht nämlich die lieben Mitmenschen überhaupt nichts an, was ein Mensch für eine Behinderung hat. Und gerade bei den unsichtbaren Behinderungen

ist er. 3 Jahre bildete er sich selbst aus, unterstützt von einer Trainerin. Das kostete immer noch mehrere tausend Euro. Sulu ist eine unersetzbare Helferin für Paul.

0: man den meisten Krieg?
1: In Österreich habe ich erlebt, ich war schon zweimal auf der Reha-Einrichtung, dann habe ich eine Assistenzhund gehabt und dann hat mir der Direktor gesagt, da zählen Sie mir nichts, ich habe selber zwei Hund, Hund bleibt Hund.
2: Paul Schreihofer, der wegen seines

0: Arbeit, dass nur ein gesunder Hund eine gute Arbeit leisten kann. Es ist wie beim Menschen, wenn wir krank sind, können wir keine vernünftige Arbeit leisten.
1: Er und sein Team kontrollieren die Hunde ab dem 18. Lebensmonat, ob sie denn ein Hund ist darauf. Dasselbe Logo wie auf der gelben Kenndecke. Damit der Ausweis gültig bleibt, müssen Herrchen und Frauchen alle 3 Jahre Fortbildungsveranstaltungen besuchen. Vorträge, Workshops, Webinare über Hundesprache, Hundemassage, die richtige Ernährung, was mache ich, wenn mein Hund krank ist, verletzt ist und so weiter.
0: Wir haben definitiv die höchsten Anforderungen an die Teams und auch an die Gesundheit der Hunde, weil wir eben der Meinung sind, der Hund muss sicher arbeiten draußen. Die kosten ja auch einiges und damit können wir auch verlangen, dass es eine ordentliche Vorbereitung, ein ordentliches Training gibt

0: Schritte nach rechts geht, stürzen wir beide runter.
1: Ich erkläre das Kindern. Das ist jetzt ein Blinden für Hund. Das ist eben ein Hund, der hat eine Aufgabe. Der muss sich konzentrieren.

Rahmen der EBU-Diktaturen eine große Rolle gespielt. Spanien und Portugal haben beide schon in den 60er Jahren am Song Contest teilgenommen und beides sind ja faschistische Diktaturen gewesen.

Das war Episode 2 der Reihe der Eurovision Song Contest Musik, Politik und Identität mit Florian Wagner, Kurator des Museumshaus der Geschichte.

0: Journalismus und gegen jede Aufgabe, die wir als seriöses Medium erfüllen müssen.
1: Die Kontrolle von behördlichen Missständen ist die Kernaufgabe von kritischem Journalismus, betont auch Daniela Kraus, Generalsekretärin

0: universelle Bedeutung und können durch die ganze Welt reisen. In einem Wort, Shasha war ein großer Schriftsteller.
1: I meriti di Shasha sono questa lezione di intelligenza critica, di moralità e di stile.
2: Die Verdienste Shashas sind uns eine Lektion kritischer Intelligenz, Moral und Stil erteilt zu haben. Kritische Intelligenz und Moral formen sich zu einem Stil, einem Schreibstil. Es ist diese besondere Art, die Realität darzustellen. Das hat große Schriftsteller immer ausgezeichnet.

0: über das Buch einen Spielfilm wie ein Western. Leider mit Konzessionen an das Publikum, kommerziell wie ein Krimi.
1: Quindi un po' c'è stata anche questo tipo di fruizione. È stato letto come un giallo.

Taldo betont, aus Tarent in Apulien, also auch aus Süditalien, zu stammen. Er ist Richter am Schwurgericht in Rom und damit ein erfahrener Kenner schwerer Kriminalität im römischen Untergrund.

Stabile aus Catania in Rom aufgeführt wird, geht ein Politiker aus der ersten Riege der Christdemokratischen Partei in die Garderoben der Schauspieler, beglückwünscht sie, lobt die Aufführung und fügt hinzu:

Er war noch kein Arbeiter, wie sie sich im industriellen Norden herausbildeten. Aber er war auch kein Bauer mehr. Er hatte eine ganz andere Lebenseinstellung als der Bauer. Er war waghalsig, verschwendet.

Die Säuberungen von Mafiosi durch Mori gingen bis zu einem bestimmten Punkt. Natürlich konnte er nicht bis zu den höheren Rängen der politischen Macht gelangen. Sciascia bewunderte Mori.

Söhnen ausgewanderter Sizilianer zusammengesetzt war. Sie sprachen alle sizilianischen Dialekt. Es schien wie ein Klassentreffen, ein Fest von Verwandten. Mit dem Schwarzmarkt zeigte sich die Mafia wieder

Sciascia bleibt der für Sizilien so wichtigen Zeitung Lora bis an sein Lebensende treu, auch als er längst ein namhafter Intellektueller für ganz Italien geworden ist und sich in den großen

0: kursierende Korruption betrifft, sei es den Missbrauch politischer Macht durch die damaligen Herrscher.
1: Sciascia schrieb auch eine politische Komödie.

Anerkennung der Fähigkeit des Süditalieners und speziell des Sizilianers, überraschend Auswege aus einer verzweifelten Situation zu finden. Sciascas Meinung ist es, dass Sizilien von oben verlassen

0: literarischen Tätigkeit in seinen Wohnsitzen in Racalmuto und Palermo.
1: Inzwischen ist die Figur des Intellektuellen ersetzt worden vom Entertainer oder dem

0: verurteilt wird, verdankt er keinem Unschuldsnachweis, sondern lediglich den zuvor neu geregelten Verjährungsfristen.
1: Heute sind die Mafien verändert. Sie sind intelligent.

Mai hält die Ärztin und Psychotherapeutin im Rahmen der Wiener Vorlesungen einen Vortrag über die Gefahren des Antisemitismus mit dem Titel »Genau so fängt es an«, moderiert

0: von Grażyna Bacewicz spielen heute in einer Woche Mitglieder des RSO Wien in der Veranstaltungsreihe aus Cembalo-Musik des 18. Jahrhunderts von Armand-Louis Couperin, gespielt von Annemarie Dragositz, die sich übrigens in ihrer Arbeit keineswegs aufs Künstlerische beschränkt, berichtet Johann Kneis.
1: Annemarie Dragositz ist auch Forscherin. Demnächst erscheint ihre Biografie von Girolamo Capsberger in erweiterter zweiter Auflage. Er war bekannter, geschätzter, virtuoser Lautenist, insbesondere an der Theorbe, auch Komponist für diese Instrumente. Aber nicht nur. Annemarie Dragositz wird

Paul Liesmann, Philosoph und Opernliebhaber, dem Musiktheater auf ungewöhnliche Weise. Und reflektiert über die Wahrheit der Emotionen und die Offenbarungen der Musik.

0: Big Fury laufe.
1: In der Steiermark hat es heuer bereits über 30 Waldbrände gegeben. Üblicherweise sind es rund 50, allerdings im ganzen Jahr. Die anhaltende Trockenheit ist der Grund für die überdurchschnittliche Waldbrandgefahr. Viele kleinere Brände konnten von den Feuerwehren rasch gelöscht werden. Einen großen Waldbrand gibt es seit 11 Tagen in Eisbach-Rhein, bei dem aber nach wie vor kein Ende in Sicht ist. Aus der Steiermark berichtet Katrin Erhardt.
2: 70 Hektar Wald sind in unwegsamem Gelände bereits verbrannt. Doch immer wieder werden Glutnester von der Feuerwehr ausgehoben und gelöscht. Bis zu 60 Personen sind nach wie vor im Einsatz. Die Glutnester werden in der Nacht mit Hilfe von Drohnen
3: gerufen. Der FPÖ-nahe steirische ORF-Stiftungsrat Thomas Brandner ist mit sofortiger Wirkung zurückgetreten. Das hat er dem steirischen Landeshauptmann Mario Kunersek mitgeteilt. Die Opposition in der Steiermark, bestehend aus SPÖ, Grünen, NEOS und KPÖ, hatte zuvor Brandners Rücktritt gefordert. Brandner steht wegen Sexismus- und Machtmissbrauchsvorwürfen in der Kritik. Der ORF-Redaktionsausschuss hatte ihm zuletzt einstimmig das Misstrauen ausgesprochen. Westeuropa hat im Vorjahr die höchste Zahl an Unternehmensinsolvenzen seit mehr als 20 Jahren verzeichnet. In den 14 westlichen EU-Staaten, zuzüglich Norwegen, der Schweiz und Großbritannien, lag die Zahl von

Ich gehe ja seit vielen, mittlerweile ja Jahrzehnten durch die Welt und saug das eher unbewusst auf. Beim Schreiben fließt dann halt wieder raus, da rennen wir als Schwamm rum und dann setzen wir sie zusammen.

vom Terror der Roten Armee-Fraktion bestimmt war. Beuys selbst war Gründungsmitglied der Grünen und sprach sich stets für Gewaltfreiheit aus. Wie weit man für seine politischen Überzeugungen

Bild hat der österreichische Autor Robert Seethaler seinen neuen, multiperspektivischen Roman »Die Straße« angelegt. Und wie man in den berühmten Wimmelbüchern jeder einzelnen Figur

0: Bild hat der österreichische Autor Robert Seethaler seinen neuen, multiperspektivischen Roman »Die Straße« angelegt. Und wie man in den berühmten Wimmelbüchern jeder einzelnen Figur
1: innen denn, dass es möglich ist, die Geschichten einzelner Figuren nachzuvollziehen, oder wie sehr ging es ihnen eher ums große Ganze, um die Atmosphäre?
2: Das eine funktioniert ja ohne das andere nicht, ne? Aber es ist schon eher das große Ganze. Eigentlich habe ich, wenn ich überhaupt was gedacht habe beim Entwickeln der Geschichte, dann war es an ein Mosaik, wie ein Kirchenfenster. Und da sind ja die einzelnen Teilchen auch so scheinbar banal, werden die so zusammengeschlagen, fast so rausgemeißelt aus Glas oder Stein. Und sind aber gar nicht banal, weil beim Zusammenlegen, im Zusammenspiel ergibt sich dann doch hoffentlich ein großes Bild, durch das dann

0: fast so rausgemeißelt aus Glas oder Stein und sind aber gar nicht banal, weil beim Zusammenlegen, im Zusammenspiel ergibt sich dann doch hoffentlich ein großes Bild, durch das dann auch noch das Licht scheint und einen anderen Raum öffnet. Das war der Leitgedanke hinter all dem.
1: Und oft ist es bei einem Mosaik so, je näher man dem Bild ist, desto weniger erkennt man und desto weniger sieht man. Wie baut man denn das in der Literatur?
0: Stimmt und stimmt wiederum auch nicht, denn desto weniger sieht man vom Ganzen, aber desto genauer sieht man wiederum

0: fast so rausgemeißelt aus Glas oder Stein und sind aber gar nicht banal, weil beim Zusammenlegen, im Zusammenspiel ergibt sich dann doch hoffentlich ein großes Bild, durch das dann allen hat. Und ja.
1: Und es ist dann doch zumindest zeitlich einordnbar, nämlich zu D-Mark-Zeiten in Deutschland. Was war das für eine Atmosphäre, die Sie da einfangen oder porträtieren wollten?
0: Mir geht es nicht um die Zeit. Also das, wenn ich sowas wie eine Intention beim Schreiben hätte, dann wäre es eher die Zeitlosigkeit. Ich glaube, dass die Zeit und der Ort in vielen Fällen allermeistens nur wie ein Hintergrundbild funktioniert, fast wie so ein pastellig hingepinseltes Bühnenbild, vor dem sich das eigentliche Drama dann abspielt, nämlich die menschliche Begegnung.

0: allermeistens nur wie ein Hintergrundbild funktioniert, fast wie so ein pastellig hingepinseltes Bühnenbild, vor dem sich das eigentliche Drama dann abspielt, nämlich die menschliche Begegnung.
1: Wechsel und auch dieses Vermischen von unterschiedlichen Registern und Tonfällen, auch so eine logische Fortsetzung zum Beispiel von Das Café ohne Namen?
0: Nicht nur, sondern auch vom Feld schon. Ja. Das war auch ein vielstimmiger Roman, wobei ich nicht in solchen Kategorien und auch nicht in so Reihenbildungen denke. Fortsetzung interessiert mich meistens nicht. Aber ja, das ist schon etwas, was mich interessiert. Wie spricht die Welt, nicht nur der Einzelne? Die Schwierigkeit oder die Herausforderung dabei ist, jedem einzelnen Stimmchen oder jeder großen Stimme auch einen ganz eigenen Charakter zu geben, ohne den eigenen zu verlieren. Die Erzählerstimme muss trotzdem erkennbar durchgehend sein.

0: macht etwas mit den Menschen. Auch wenn sie es noch so sehr verleugnen, dann macht es halt was im Widerstand. Ja, auch der Widerstand ist groß. Und was das gerade macht.
1: Fairerweise müsste sie auch heute beide Männer an Bekanntheit weit überflügeln. Deswegen auch das Stück, so Stefan Lasko.
2: Weil ich durch das Lesen und das Beschäftigen mit diesem Menschen Clara Schumann, Clara Wieck eigentlich, dieses Leben dieser Frau auch klarer gesehen habe, was sie alles machen musste und aufgeben musste und was sie auch geschafft hat. Ich erzähle die Geschichte, weil es gibt gewisse Biografien, die man heute nochmal erzählen muss, weil sie nicht erzählt wurden.
1: Es ist Stefan Laskos zweite Drachengasse-Produktion nach Herr Ponzi-Such.

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0: Beim letzten AI Day waren unter anderem Nina Weidlich vom WDR und Christoph Ried vom MDR dabei. Die beiden haben einen Vortrag über das ARD-Trendradar gehalten.
1: Ein Unterhaltungsteam in diesen Feeds noch stattfinden. Heißt das, dass wir unsere Inhalte besonders kennzeichnen, indem wir sagen, das ist menschlich, das ist nach journalistischen Regeln erstellt in der Form? Reicht das aus? Also wie schaffen wir es, da drin stattzufinden? Das wird eine riesige Herausforderung und da müssen wir auch Lösungen dafür finden.
0: Dem fast entgegengesetzt scheint der Trend Search to Answer zu sein. Anstatt bei der Internetsuche auf möglicherweise viele verschiedene Webseiten zu kommen, liefern KI-Tools jetzt fixfertige Antworten.
1: Wir merken, dass das Nutzungsverhalten von Menschen sich verändert. Früher hat man sich mal Webadressen gemerkt und ist dort direkt draufgegangen. Dann kam die Suchmaschinen-Ära, wo man etwas gesucht hat und dann ist man zu einer Seite

0: Mann gewählt und anschließend in den höchsten Tönen gelobt. Zunächst von Abgeordneten wie Lukas Brandweiner und Andreas Hanger.
1: Der Ernst Gödel ist ein langjähriger Kollege, der einen super Job im Parlament die letzten Jahre schon

Hauptmann Mario Kunasek von den Freiheitlichen. Brandner war in den letzten Wochen unter Druck geraten. So hat die steirische Opposition, also SPÖ, Grüne, KPÖ und NEOS, heute Landeshauptmann Kunasek

0: von der ÖVP ein.
1: Wir dürfen nicht schweigen. Wir dürfen keinen Schlussstrich ziehen. Nicht über das Leid.
2: Rattengift sichergestellt worden ist, erklärt sein Anwalt damit, dass der Mann in der Slowakei eine kleine Landwirtschaft betreibe.
3: Für Kritik sorgen Ermittlungen gegen zwei Journalisten der Tageszeitung Kurier. Es geht um Insider-Informationen aus der österreichischen Sicherheitsuntersuchungsstelle des Bundes. Die Journalisten haben zu einem Auer-Flugzeug recherchiert, das im Flug durch Hagel schwer beschädigt wurde und im Zuge dessen über potenzielle Missstände bei der Behörde, berichtet Petra Pichler.
4: Die beiden Kurierjournalisten werden von der Staatsanwaltschaft vorerst als Verdächtiger geführt. Sie sollen als Anstifter die Amtszeit

0: Regierungschef in der jüngeren Geschichte Rumäniens, der vom Parlament gestürzt wird. Kurz vor der Abstimmung rechnet er noch einmal mit seinen politischen Gegnern ab. Ich kann gehen, aber die gravierenden Probleme...
1: Kein arabisches Öl mehr bekommt. Aus Kasachstan berichtet Carola Schneider.
2: Die glitzernden Fassaden der kasachischen Hauptstadt Astana zeugen vom enormen Rohstoffreichtum des Landes, von dem auch Europa profitiert. Und auch Österreich, so Außenministerin Meinl Reisinger.
3: Gerade jetzt, wo mit dem Krieg im Nahen Osten Versorgungssicherheit immer mehr in den Mittelpunkt rückt, schätzen wir diese Partnerschaft, die verlässliche Partnerschaft der Belieferung von Rohöl aus kasachischer Produktion.
2: 57% der österreichischen Erdölimporte stammen aus der Ex-Sowjetrepublik. Für Österreich und die EU ein wichtiger Hebel –

0: von Rohöl aus kasachischer Produktion.
1: 57% der österreichischen Erdölimporte stammen aus der Ex-Sowjetrepublik. Für Österreich und die EU ein wichtiger Hebel,

0: well below the threshold of restarting major combat operations at this point.
1: Die Waffenruhe sei nicht beendet, meint auch US-Verteidigungsminister Pete Hegseth.
2: No, the ceasefire

0: well below the threshold of restarting major combat operations at this point.
1: Die Waffenruhe sei nicht beendet, meint auch US-Verteidigungsminister Pete Hegseth.
2: No, the ceasefire.
3: Der in der Region regierende Mamta Banerjee glaubt nicht an Modis rechtmäßigen Wahlsieg. Was auch immer die Wahlkommission und der Premier getan hätten, es sei illegal. Damit spielt die besiegte Oppositionspolitikerin darauf an, dass vor den Regionalwahlen Millionen Wählerinnen und Wähler von der Wahlkommission von den Wählerlisten gestrichen worden waren. Offizielle Begründung, die Personen seien verstorben oder weggezogen. In 3 Millionen Fällen soll der genaue Status aber unklar sein. Der 75-jährige Modi ist seit 12 Jahren Indiens Premier und könnte auch bei den kommenden Wahlen 2029

Drogen. In 3 Millionen Fällen soll der genaue Status aber unklar sein. Der 75-jährige Modi ist seit 12 Jahren Indiens Premier und könnte auch bei den kommenden Wahlen 2029

0: heißt es. Die Meldungen hat jetzt Paul Kracker.
1: Die Zentralmatura hat begonnen. Heute sind die fünfstündigen Klausuren in Deutsch geschrieben worden. Der einzige Prüfungsgegenstand, in dem alle die gleiche Matura

Musiker war, hat zunehmend ein eigenes Profil entwickelt, auch wenn er inhaltlich, vor allem was die Bemühung um die Armen und Schwachen betrifft, auf der Linie seines Vorgängers Papst Franziskus bleibt.

Sprache und die Synodalität betrifft, die Aufmerksamkeit für die Armen. Andererseits hat er aber ein traditionelleres Profil, ist auch charakterlich gemäßigter und somit in der Lage, die Konsens

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1: Beim Jubiläum der Jugend spricht Papst Leo unter anderem von einem Thema, das ihn wohl über sein gesamtes Pontifikat hinweg begleiten und beschäftigen wird. Die Risiken

Möglichkeiten für Journalisten, einen Papst so oft kurz zu interviewen, nämlich in Castel Gandolfo, hat es bisher ein ausführliches Interview mit Leo XIV. Gegeben. Elise Ann Allen hat es geführt

Ökologisches und berufliches Engagement mit einer Weltanschauung verbinden, die teils millenaristisch, also apokalyptisch, teils nationalistisch ist. Und so will Leo in seiner Enzyklika sicherlich prägnant

0: See ya.
1: We are all invited to overcome the scandal.
2: Wir sind alle eingeladen, die Spaltungen zu überwinden, die leider immer noch existieren, und den Wunsch nach Einheit zu nähren, für die Jesus das Reich Gottes, dem Jesus sein Leben gewidmet hat, ist nahe und macht den ungerechten Machtstrukturen ein Ende, den Strukturen der Sünde, die eine tiefe Kluft zwischen Arm und Reich schaffen, zwischen Privilegierten und Ausgestoßenen. Jedes Gut, das uns anvertraut wurde, hat eine universelle Bestimmung, eine innewohnende Pflicht, nicht zurückgehalten zu werden, sondern weitergegeben zu werden, damit das Leben aller besser wird.
3: Vatikan-Expertin Elise Ann Allen.

zurückgerudert. Also er hat auch direkt bei seinem ersten Statement zu Trump gesagt, ich habe keine Angst vor der US-Regierung, aber ich möchte auch keine Debatte führen. Anschließend wurde jede Rede, die er in afrikanischen

0: Ich glaube, dass dieser Papst Deutschland besuchen wird. Die deutschsprachige Kultur ist ihm wichtig.
1: È consapevole che

0: Beispiel, alle Kleidungen bekomme ich hier oder Schuhe oder solche Sachen, was ich brauche für meine Kinder, bekomme ich hier.
1: Neben Übergangswohnungen, wo Alleinerzieherinnen in Notsituationen bis zu 2 Jahre bleiben können und sie auch

Wind auf und es wird im Großteil Österreichs überwiegend sonnig mit nur vereinzelten Schauern. Mehr Schauer, einzelne Gewitter und nur wenig Sonne gibt es dagegen von Vorarlberg bis Kärnten. Höchstwerte von West nach Ost 14.

diesen klinischen Versuchen mit N ist gleich 1. Persönlich glaube ich, dass es ein Leben vor dem Tode geben muss. Aus meiner Sichtweise ist

0: bekomme ich die Wirkung des Kneipens zu spüren. Heilmasseurin Stefanie Oswald schildert die Stärken der jahrhundertealten Technik.
1: Ich teste zuerst einmal unten am Fuß, ob die Wärme so angenehm ist.
0: Weiter geht es mit der zweiten großen Säule in Marienkron, dem Essen. Ich gehe an einem eigens eingerichteten Bereich für fastende Gäste vorbei. Am Buffet werde ich schon von Ulrike Göschl empfangen. Sie ist Fachärztin für physikalische Medizin und allgemeine Rehabilitation und die ärztliche Leiterin des Kurhauses Marienkron.
2: Wir haben eben ganz bewusst einen Buffetbetrieb gewählt bei uns, weil wir sagen, es ist zwar sehr schön, wenn man einen wunderschönen Teller serviert bekommt, aber man hat keine Ahnung, was da drinnen ist und wie die Zusammensetzung ist. Und wir wollen ja für die Nachhaltigkeit und die Ernährungs- und Lebensumstände. Es ist zwar sehr schön, wenn man einen wunderschönen Teller serviert bekommt, aber man hat keine Ahnung, was da drinnen ist und wie die Zusammensetzung ist. Und wir wollen ja für die Nachhaltigkeit und die Ernährungs- und Lebensumstände

0: Nach dem Mittagessen gibt es ein bisschen Bewegung. Geschäftsführerin Elke Müller führt mich durch das Haus, das immer noch im Zeichen der Ruhe des Klosters steht.
1: Ja, die Tradition von Marienkron basiert

0: drafting.
1: Ja. Kann man das schon irgendwie erkennen?
0: Ja,
1: okay.
0: Ich habe wirklich viel Muskelmasse.
2: Naja, ist auf jeden Fall die.

ich brauche jetzt ein Schnitzel oder Spaghetti oder eine Anforderung bezüglich des Berufstelefonate oder sonst irgendwas. Diese Auszeit, und das merkt man bei vielen Gästen überhaupt in den letzten paar Jahren,

weil es auch sehr anspruchsvoll ist. Wir müssen zuhören, wir müssen verstehen, wir müssen eine Antwort formulieren, wir müssen in unserer Gesichtsausdruck, in unserer Gestik,

Musikerin zu diesem Festival war dann auch in einer Ansprache des Cellisten vor der Zugabe zu erleben. Den Anfang dieses Konzerts am 30. April im Marco City

Franz Schuberts Streichquartettsatz in C-Moll, Deutschverzeichnis 703, war das, interpretiert vom Mandelring-Quartett in der Besetzung. Sebastian und Nanette Schmidt Geigen, Andreas Willwohl Bratsche und Bernhard Schmidt Violoncello. Eine Aufnahme von der Schubertiade Hohenems vom 30. April. Das Mandelring-Quartett wurde 1983 gegründet. Sebastian, Nanette und Bernhard

lang fand, aber Robert Schumann meinte 10 Jahre nach Schuberts Tod über diese Komposition: Nur die Vorzüglichkeit eines Werkes wie das Streichquartett in D-Moll von Schubert

Markus Sittikus-Salbe der Schubertiade Hohenems. Dieser Mitschnitt ist eine Produktion des ORF Vorarlberg. Aufnahmetechnik Martin Bröll. Mischung Tonmeister Christoph Maria Holzer. Musikaufnahme

neureiche Sophie soll den grobschlächtigen Baron Ochs auf Lerchenau heiraten. Ein Geschäft auf Gegenseitigkeit, junges Geld gegen alten Adel. Die Sache

Stepan Kraker, die Themen. Nach Wöginger Rücktritt. Ernst Gödel ist neuer ÖVP-Klubobmann. Parlament gedenkt der Opfer des Nationalsozialismus. In Westeuropa sind so viele Firmen

0: Mittel- und Osteuropa. Die Region wächst weiterhin doppelt so stark wie der Westteil des Kontinents.
1: Wie als Beweis für diese Statistik verschärft der deutsche Biotechnikkonzern BioNTech den Kampf gegen Millionenverluste.

0: Rezept.
1: Das Tatfahrzeug wurde mittlerweile abtransportiert. Die Staatsanwaltschaft ermittelt wegen Mordes und versuchten Mordes.
2: In der Fußball-Champions League wird der erste Finalteilnehmer ermittelt. Im ersten Rückspiel der Halbfinale.
3: Ich ziehe ab. Der Wind lässt langsam nach. Morgen ist es dann in Vorarlberg, Teilen Tirols und Kärntens sowie im Lungau bewölkt und im Laufe des Tages entstehen ein paar teils gewittrige Regenschauer. Sonst überwiegt in Summe der Sonnenschein, am Nachmittag können sich vereinzelt Schauer bilden. Häufig kommt wieder lebhafter bis kräftiger Südwind auf. Höchstwerte von West nach Ost 13 bis 27 Grad.
2: Das war das Nachtjournal. Auf Wiederhören, sagt Paul Kraker.
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0: super toller Event dann.
1: Ende Juni ist es soweit. Bei den 9. nationalen Special Olympics Sommerspielen verwandelt sich Wien in die Hauptstadt des inklusiven Sports. Es wird sogar

0: was Neues lernen, wie die spielen Volleyball. Da kann man ein bisschen zuschauen, wie die spielen.
1: Hast du da auch Freundschaften geschlossen dort?
0: Nein, ich habe keinen Kind dort.
1: Oder eher lieber die Gegner geschlagen?

es für den österreichischen Verband unmöglich, genügend Spielerinnen und Spieler für eine Mannschaft aufzustellen. Dabei mangelt es nicht an Erfahrung, was die Special Olympics angeht.

0: lang und das ist eigentlich eine Lebensaufgabe geworden. Und das werde ich, wenn das gewollt ist, so lange machen, solange ich das kann.
1: Das ist Charlie Meyer.

Bei uns in der Fußballgruppe hast du einfach eine sehr heterogene Mannschaft. Jeder bringt ein bisschen was anderes ein, jeder ist auf seine eigene Art lustig und es ist einfach immer ein Riesenspaß.

weiß nicht, was mit einem Hund kollidiert. Und aber auch ein bisschen verantwortlich ist natürlich dann, wo geht man laufen? Ne? Streckenplanung, Streckenführung, Hindernisse beschreibt, die am Weg so kommen. Also das war mir am Anfang ehrlich gesagt nicht so bewusst,

Natürlich mit den Begleitsportlern, die in der Nähe sind, beziehungsweise die helfen, wenn die Abzweigung nicht getroffen wurde, die dann schon von hinten helfen können, aber eben sie sollen

Mittlerweile ist der Wiener Ruderclub Pirat der größte Pararuderclub Österreichs, erzählt Martin Ort. Er ist für Pararudern in Österreich zuständig und trainiert bei den Piraten das Parateam.

Und ich bin dann irgendwie dazu gekommen, dass ich ein Produkt bauen möchte, halt quasi, dass man skalieren kann. Und dann habe ich eigentlich jahrelang versucht, irgendwas zu finden, was man halt hochskalieren kann und auf Lizenzbasis verkaufen kann.

überhaupt noch ein Unicorn aufbauen? Das Bundeskanzleramt hat 2025 in seinem nationalen strategischen Fahrplan für die digitale Dekade das Ziel formuliert, 10 Einhörner

0: Defizit in Österreich war zum Beispiel jener der Fitness-App Runtastic. Das österreichische Unternehmen wurde 2015 um 220 Millionen Euro an Adidas verkauft.
1: Die Gründer haben dann angefangen,

0: dann eher, okay, es ist schön und gut, aber wo sind eigentlich die großen Ideen, die zumindest Europa als Markt haben halt quasi, ne?
1: Danke. Barbara Wolfing beginnt ihren Beitrag mit den Klängen der ikonischen Performance des Sängers vom 5. März 1966 in Luxemburg. Mit dunklem Anzug, ruhig an einem weißen Klavier sitzend, im Hintergrund das Orchester und seine Stimme, die mit Merci Cherie die Punktehöchstzahl herbeisingt.

4 Fotos ausgesucht aus dem Bildarchiv der Österreichischen Nationalbibliothek, die nicht mal entwickelt worden sind. Und das sieht man hier auch bei dieser Innenaufnahme. Ein Foto, das offensichtlich aus technischen Gründen nicht

0: Gewinner des Eurovision Song Contest und die Ausrichtung des Wettbewerbs sind zu einem echten Brennpunkt für nationale und internationale Diskussionen geworden. Das Publikum schreibt Bedeutung zu.
1: Showacts von Bands oder Performancegruppen ausgeweitet. Spektakuläres Beispiel dafür ist ABBA, die Gewinner des Jahres 1974. Mit Glitzerstoffen, Plateauschuhen und großen Gesten erobert der Glamrock die Bühne. Bei diesem Wettbewerb gibt es schon die sogenannte Tiebreak-Regel, die Ende der 1960er Jahre notwendig geworden ist. La

Bühne gewinnen zu wollen, sondern hat gesehen, der Song Contest kann eigentlich auch eine spannende Bühne für Protest sein. Die Schmetterlinge waren dann, glaube ich, so ein wichtiger Punkt, als man sich daran institutionell Gedanken

0: noch mehr beinzittern musste, sorgt der 41-Jährige damit nun für einen eindrucksvollen Auftritt bei der jährlichen Benefizveranstaltung.
1: I mean, I'm just kind of doing the best I can with what I have, as everyone does. And I'm so thankful to be here and

geht dieser berühmte, also bei uns ist er nicht berühmt, aber bei deutschen Faschingsfeiern ist er berühmt, geht dieser Marsch zurück. Adolphe Adam, es ist auch

aus. Im Oktober und November 1832 wurden dort zwei seiner Werke uraufgeführt, denn ein Schwager von ihm war Direktor am dortigen Opernhaus. Wir kommen aber zu Adans

Mozart 1782 Klaviervariationen geschrieben. Sie kennen das Stück von Adam vielleicht als virtuoses Sopran-Solo, ist aber eigentlich eine Szene,

Mozart 1782 Klaviervariationen geschrieben. Sie kennen das Stück von Adam vielleicht als virtuoses Sopran-Solo, ist aber eigentlich eine Szene.

sich zu Tode tanzt. Und das war 15 Jahre vor Adolphe Adams eh schon frühem Tod. Der hatte noch einiges vor, zwar keine Meistersinger von Nürnberg, aber immerhin den Opera-Comique-Einakter »Die Nürnberger Puppe«, La Poupée de Nuremberg, 1852 uraufgeführt und noch in demselben Jahr auch in Deutschland zu sehen. Der Spielwarenhändler Cornelius hat eine menschenähnliche Puppe konstruiert und ist jetzt besessen von dem Gedanken, die auch zum Leben zu erwecken und seinem Sohn zur Frau zu geben. Aber dieser

dieses unbekannte Mädchen ist dem armen Fischer wie ein Engel vom Himmel vorgekommen. Und die Grundierung

Europa erneut steigt. In Österreichs Hochkreditreform sollte die Entwicklung stabil bleiben. Gesunken ist im Vorjahr die Zahl der Firmeninsolvenzen in Mittel- und Osteuropa. Die Region wächst weiterhin doppelt so stark.

0: Hobby, künstlerische Veranlagung hin oder her, eine Zukunft als Filmemacher entsprach nicht den Vorstellungen, die man für den abenteuerlustigen Sohn hatte.
1: Dass ich es ernst meine,

über eine Position eines Beleuchters dann Richtung Oberbeleuchter oder an die Kamera zu kommen, 5 bis 10 Jahre Minimum, bevor du frühestens an eine Kamera kommst. Und ich war viel zu ungeduldig.

über eine Position eines Beleuchters dann Richtung Oberbeleuchter oder an die Kamera zu kommen, 5 bis 10 Jahre Minimum, bevor du frühestens an eine Kamera kommst. Und ich war viel zu ungeduldig, 7, 8 Jahre alt sind, für immer ins Exil zu schicken, nur dass sie nicht unter chinesischer Führerschaft aufwachsen müssen. Und diese herzzerbrechende Geschichte, ja, dass Eltern sowas tun, weil sie ihren Kindern eine Hoffnung, eine andere Zukunft im Ausland, in Indien geben wollen, in der Nähe vom Dalai Lama, war unglaublich. Und dass auch Kinder dabei sterben, weil viele müssen über den Himalaya, die Schneepässe, die über 6000 Meter hoch sind, sterben im Schnee, in Lawinen. Die werden vom Militär aufgeschnappt oder von Grenzkontrollen und verschwinden dann in irgendwelchen Waisenhäusern oder werden nach China zurückgebracht. Also es ist eine tragische Geschichte. Und das war eigentlich meine erste Abenteuer.

Bienen, die werden vom Militär aufgeschnappt oder von Grenzkontrollen und verschwinden dann in irgendwelchen Waisenhäusern oder werden nach China zurückgebracht. Also es ist eine tragische Geschichte. Und das war eigentlich meine erste Abenteuer.

Arm, den habe ich genommen und dann habe ich halt mal über die Kreuzritter was gemacht und dann über Minenkinder in Bolivien und dann wieder über die Mongolei und irgendwelche Dinosaurierknochen. Also es war so Potpourri eigentlich. Alle

0: Arm, den habe ich genommen und dann habe ich halt mal über die Kreuzritter was gemacht und dann über Minenkinder in Bolivien und dann wieder über die Mongolei und irgendwelche Dinosaurierknochen. Also es war so Potpourri eigentlich.
1: Alle Zung der daraus entstandenen Ideen zunächst nicht zu.
0: Damals waren meine Kinder noch sehr klein. Maya ist 2007 geboren und Lia 2009. Das heißt, ich hatte zwei Kleinkinder zu Hause. Ich war nicht bereit, jetzt irgendwie in die Welt hinauszugehen zu dem Zeitpunkt und jahrelang irgendwie an einem Dokumentarfilm zu arbeiten. Ich habe dann eher mich mal zurückgezogen, habe mich lokal fokussiert an Jobs in der Gegend. Ich habe dann über Bayern was gemacht. Ich habe damals in München gewohnt. Aber in mir hat es gearbeitet, weil ich habe irgendwie nach diesem großen Thema gesucht. Und im Jahr 2013 war das, dass ich einen New York Times Artikel gesehen habe. Und da war eine

Briefe geschrieben hat an die Großen des Elefantenschutzes, ja, in Tansania, in Kenia, in Uganda. Die hatte ja da super Connections und so ist dann dieser Film entstanden und war der erste große Erfolg.

sondern die Tatsache, dass China 2 Monate nachdem der Film rausgekommen ist, den Elfenbeinhandel eingestellt hat. In der Hinsicht war da wirklich eine direkte Korrelation zwischen dem Film und dieser

glaube, wir sollten was über den Amazonas machen, weil der Amazonas brennt und ist das größte Ökosystem auf dem Planeten, das dringend Hilfe braucht, und vielleicht können wir da was machen. Und

arbeitest, wirst du das 40. Lebensjahr nicht erleben, weil alle an der Staublunge sterben. Und das war so einer der Momente, wo ich realisiert habe, wie unfair ist die Welt.

wir haben es nicht geschafft. Und dann denkst du dir, mein Gott, was wird jetzt mit der Welt passieren? Ja, also wie geht es jetzt weiter? Und immer wieder sind diese Rückschläge auch wieder eine Bestätigung dafür, dass du weiterkämpfst.

drüber dann brennende Matratzen und dann hast du ungefähr eine Minute Zeit, bevor das Ding explodiert. Und in dieser eine Minute musst du vom Boot. Die haben das Feuer angezündet, wir springen alle ins Boot und plötzlich... Ich wusste, wir sind mitten im Amazonas, Tagesreisen entfernt vom nächsten Dorf oder Zivilisation. Wenn wir jetzt ins Wasser springen, verlieren wir alles. Nicht nur mein Equipment, sondern ist alles weg. Total Verlust, bis aufs nackte Leben. Und ich war so, ist es wirklich ernst? Und ich habe gemerkt, die springen noch nicht, die schießen noch. Also springe ich auch nicht. Ich habe gefilmt und gefilmt und gefilmt und habe darauf gewartet, dass der Erste ins Wasser springt und dann wäre ich auch gesprungen. Und sie rennen schon alle an, schießt unser Hauptprotagonist, der Hugo, plötzlich mit seiner Schrotflinte die Kette durch. In der letzten Sekunde. Sie hauen den Motor rein und fahren Vollgas zurück. 5 Sekunden später explodiert das Schiff. Es war wie im Hollywood-Film.

vorbereitet. Und das haben wir jahrelang zusammen gemacht. Und uns schreckt irgendwie Konflikt und Gefahr jetzt nicht so, sondern wir schauen uns das dann ganz genau an. Wir reden mit den Experten vor Ort.

0: für das Finale am 30. Mai in Budapest wird dann heute Abend ab 21 Uhr im zweiten Halbfinalrückspiel zwischen Bayern München und Paris Saint-Germain ermittelt.
1: Jetzt zum Wetter und zu Michael Mattern.
2: Der Mittwoch verläuft in der Osthälfte Österreichs

Frédéric Chopin, drei Mazurken, Opus 59. Am Klavier war Kevin Kenner. Weiter geht es mit einem Werk aus der Feder des irischen Beethoven-Zeitgenossen John Field, 1782 geboren, 1837 gestorben. Das Werk, ein Rondo für Klavier und Streicher in Astur. Der Solist ist Eckart Selheim, begleitet vom Collegium Aureum unter der musikalischen Leitung von Franz Josef Mayer.